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1: mit Michael Scheder. Carsharing boomt schon seit Jahren. Auch Elektroautos sind im Angebot, das ständig erweitert wird und vor allem in den Städten gut ankommt. Dass die Autos deutlich mehr als sonst genutzt werden, weil Sprit wegen des Iran-Kriegs so teuer ist, merkt der Verein Carsharing Österreich vorerst aber noch nicht. Der Verein ist in 7 Bundesländern vertreten und hat 35 Mitglieder. Ziel ist es, Carsharing-Angebote besser zu vernetzen und einfach zugänglich zu machen. Tödliche Kuhattacke in Osttirol. Eine Kuhherde hat gestern in einem ausgeschilderten Weidegebiet in Oberlienz ein Ehepaar angegriffen. Die 67-jährige Frau ist dabei so schwer verletzt worden, dass sie noch an Ort und Stelle verstorben ist, berichtet die Polizei. Ihr Ehemann ist schwer verletzt ins Krankenhaus gebracht worden. Warum die Kühe die beiden angegriffen haben, ist noch nicht geklärt. Wer viel in der Natur ist, lebt im Regelfall zufriedener. Das ist das Ergebnis einer Studie von Forschern in Cambridge. Mehr als 50.000 Menschen in 58 Ländern sind befragt worden. Das Ergebnis: Der Kontakt mit der Natur steigert das Selbstwertgefühl und sorgt für bessere Erholung.
2: Der heutige Tag zeigt sich recht freundlich. In den meisten Regionen scheint die Sonne. Erst später ziehen dann mehr Wolken auf, vor allem im Westen und Süden. Besonders in Vorarlberg, Tirol, Salzburg, Kärnten und der Steiermark kann es am Nachmittag stellenweise Regenschauer und Gewitter geben. Im Norden und Osten bleibt es dagegen meist trocken. Da zeigt sich später auch noch öfter die Sonne. Die Temperaturen liegen heute zwischen milden 14 und 22 Grad.
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0: Moi, je war das mit Te Kone Deja. Ihr hört Radio Superfly am 18. Mai. Es ist gleich 7 Uhr. Einen wunderschönen Start in die Woche mit unserer Musik. Die kommt gleich von Brooke Camp und Shaken by the Wind, gleich nach den Nachrichten um 7.
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2: Mit Michael Scheder. Carsharing boomt schon seit Jahren. Auch Elektroautos sind im Angebot, das ständig erweitert wird und vor allem in den Städten gut ankommt. Dass die Autos deutlich mehr als sonst genutzt werden, weil Sprit wegen des Iran-Kriegs so teuer ist, merkt der Verein Carsharing Österreich vorerst aber noch nicht. Der Verein ist in 7 Bundesländern vertreten und hat 35 Mitglieder. Ziel ist es, Carsharing-Angebote besser zu vernetzen und einfach zugänglich zu machen. Tödliche Kuhattacke in Osttirol. Eine Kuhherde hat gestern in einem ausgeschilderten Weidegebiet in Oberlienz ein Ehepaar angegriffen. Die 67-jährige Frau ist dabei so schwer verletzt worden, dass sie noch an Ort und Stelle verstorben ist, berichtet die Polizei. Ihr Ehemann ist schwer verletzt ins Krankenhaus gebracht worden. Warum die Kühe die beiden angegriffen haben, ist noch nicht geklärt. Wer viel in der Natur ist, lebt im Regelfall zufriedener. Das ist das Ergebnis einer Studie von Forschern in Cambridge. Mehr als 50.000 Menschen in 58 Ländern sind befragt worden. Das Ergebnis: Der Kontakt mit der Natur steigert das Selbstwertgefühl und sorgt für bessere Erholung.
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3: Mit Andi Marada. Einen wunderschönen guten Morgen an diesem Montag. Da ist schon einiges los auf der Tangente Richtung Inzersdorf. Die A23 zwischen Hierstetten und dem Knoten Brathei braucht hier schon 15 Minuten länger. Durch den Kaisermühlentunnel in Richtung Tangente und den Süden auf der A22 braucht ihr auch schon ab 10 Minuten plus. Und am Knoten Nord der A22 alle oder viele wollen über die Nordbrücke in Richtung Zentrum. Auch von der A2 in Richtung Wien zwischen Biedermannsdorf und dem Knoten Inzersdorf sind uns leichte Verzögerungen gemeldet worden. Wir wünschen euch eine gute und vor allem sichere Fahrt, fahrt vorsichtig.
4: Der heutige Tag zeigt sich recht freundlich. In den meisten Regionen scheint die Sonne. Erst später ziehen dann mehr Wolken auf, vor allem im Westen und Süden. Besonders in Vorarlberg, Tirol, Salzburg, Kärnten und der Steiermark kann es am Nachmittag stellenweise Regenschauer und Gewitter geben. Im Norden und Osten bleibt es dagegen meist trocken. Da zeigt sich später auch noch öfter die Sonne. Die Temperaturen liegen heute zwischen milden 14 und 22 Grad.
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0: Hallo und einen Bangaranga-mäßig guten Morgen aus dem Superfly-Studio. Hier ist Miriam Hee, euer Early Bird des Tages um kurz nach 7.

0: Agua Chicoco, entspannte Töne mit Marco Schwalle. Ja, das Superfly-Konzert mit der Legende, mit der brasilianischen, am 3. Juni im Polgi und Bess in Wien, war nach kurzer Zeit schon ausverkauft. Ich hoffe, ihr habt noch Tickets bekommen. 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Hallo und guten Morgen. Am Montag, dem 18. Mai, es ist 10 nach 7. Ich bin Miriam Hie und das hört ihr heute noch bei mir. News I can be. BYO und Electric Spanish.
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Queen of Hearts, Isaac Thomas and the Stoop Boys waren das. Und damit nochmal einen angenehmen Montagmorgen. Ich bin Miriam Hie von Radio Superfly und hoffe, ihr hattet ein fantastisches Wochenende, wie auch immer ihr es verbracht habt. Ob ihr in einer Song Contest Runde wart, ob ihr unterwegs wart oder einfach nur euch verkrochen habt. Jetzt starten wir den Tag mit der besten Musik. 7:21 Uhr ist es.

Vandex war das mit To Survive, gehört auf Radio Superfly. Ja, als nächstes haben wir einen Mann, der konnte schon Schlagzeug spielen, bevor er laufen konnte. Nick Rich, der Enkel der Musiklegende Buddy Rich, bekam schon im Alter von 18 Monaten sein erstes

Schlagzeug und spielte bereits mit 2 Jahren mit seinem Opa in Disneyland. Heute ist Nick Rich nicht nur Tourneeschlagzeuger, sondern eben auch gefeierter Sänger, Lehrer und hat seinen eigenen Stil und Sound entwickelt. Und den hören wir sehr gerne auf Superfly. Hier ist Nick Rich mit Ugly Girl.

0: The OJs mit Backstabbers. Vom amerikanischen Soul der frühen 70er Jahre jetzt zu einem aktuellen Track des brasilianischen Sängers und Songwriters Leo Midea. Der hat das Stück Fio de Bronze im Februar veröffentlicht. Und ist erschienen in seinem Album Noticias de Puglia. Leo de Midea gibt es bei mir zu hören. Außerdem heute noch mit dabei Young Gun Silver Fox mit Stevie und Sly. Das ist die Superfly Morning Show am Montag, dem 18. Mai. Es ist 7:06. Morgen.
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Ihr hört ganz richtig, ihr hört Radio Superfly am Montagmorgen. Wir haben den besten Sound für euch und der kommt jetzt unter anderem noch von Aloe Black, Soldier in the City. Außerdem ein bisschen 80s Vibes mit Stacey Lattisaw und Jump to the Beat. Davor aber noch eine deutsche Independent Band aus Hamburg, die wir sehr feiern. Ein besonders beliebter Song ist Imik Simik, das ist Guacayo. 7.47 Uhr ist es in wenigen Sekunden. Miriam Hie wünscht einen schönen guten Morgen.

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0: Das war Leisure. Der niederländische Sänger Leonard Luca mit indonesischen Wurzeln, gemeinsam mit Rebia, seinem Musikerkollegen aus Amsterdam. Das ist der Sound von Radio Superfly. Ich bin Miriam hier und wünsche euch einen ganz feinen Montagmorgen mit unserer Musik. Und die kommt jetzt gleich von Louis V und Mr. Eclectic. Gleich nach den Nachrichten um 8.
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3: Mit Michael Scheder. In Österreich werden immer weniger Kinder geboren. Laut einer Studie der Akademie der Wissenschaften plant inzwischen fast jede fünfte Frau zwischen 20 und 40 kinderlos zu bleiben. Gründe dafür sehen die Forschenden unter anderem in steigenden Lebenserhaltungskosten und Unsicherheiten durch Krisen. Wer Kinder bekommt, entscheidet sich nach wie vor meistens für zwei. Frauen bekommen ihr erstes Kind heute meist mit rund 30 Jahren. Im Insolvenzverfahren gegen die von Immobilienunternehmer René Benko einst mitgegründete Laura Privatstiftung findet am Nachmittag am Landesgericht Innsbruck die erste Prüfungstagsatzung statt. Rund 1,7 Milliarden Euro an Forderungen sind im Vorfeld angemeldet worden. Es sei davon auszugehen, dass nur ein geringer Teil davon anerkannt wird, erklärt Masseverwalter Stefan Geiler. Wer viel in der Natur ist, lebt im Regelfall zufriedener. Das ist das Ergebnis einer Studie von Forschern in Cambridge. Mehr als 50.000 Menschen in 58 Ländern sind befragt worden. Das Ergebnis: Der Kontakt mit der Natur steigert das Selbstwertgefühl und sorgt für bessere Erholung.
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4: Mit Andi Marada an diesem Montagmorgen auf der A23 die Tangente gleich in Wien in Richtung Inzersdorf zwischen Hierstedt und dem Knotenbrat. Er braucht hier 10 Minuten länger. A22 Donauufer Autobahn durch den Kaisermühlentunnel in Richtung Tangente und den Süden 10 Minuten plus. Der Knotennord der A22, ja, viele wollen da über die Nordbrücke in Richtung Zentrum. Hier verliert hier 10 Minuten und auf der A2 in Richtung Wien zwischen Dreiskirchen und dem Knoten Inzersdorf ebenso 10 Minuten plus. Altmannsdorfer Straße statt auswärts 10 Minuten plus und statt einwärts über die Breite vor der Straße bis zur Wielergasse braucht ihr schon eine Viertelstunde länger. Niederösterreich A1 die Westautobahn Richtung Deutschland zwischen Böheimkirchen und St. Pölten. Hier Achtung, 10 Minuten plus. Die Unfallstelle dort ist schon geräumt. Wir wünschen eine gute und vor allem sichere Fahrt. Fahrt vorsichtig.
5: In die neue Woche starten wir heute mit Sonne und Wolken. Am freundlichsten bleibt es zunächst noch im Osten, also in Oberösterreich, Niederösterreich, Wien und im Burgenland. Am Nachmittag ziehen dann vor allem im Westen und Süden immer mehr Wolken auf. Von Vorarlberg über Salzburg, Kärnten bis in die Steiermark sind da einzelne Regenschauer und auch Gewitter dabei. Im Norden und Osten bleibt es aber meist trocken. Dort gibt es auch noch am meisten Sonne. Dazu weht nur ein schwacher Wind. Die Temperaturen steigen auf angenehme 14 bis 22 Grad.
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Hallo, hallo, einen schönen Montag wünsche ich euch. Miriam, hier ist mein Name. Ihr seid ganz richtig bei Radio Superfly. Heute ist der 18. Mai, es ist 8:05. Und das ist für euch Adi Suleiman und Brother. Der Superfly-Sound für ganz Österreich.

Adi Suleiman aus seinem gleichnamigen Album Brother. Schuko und Flex sind jetzt am Start, ein erfolgreiches Produzentenduo aus Deutschland. Entspannter Lo-Fi und Instrumental Hip-Hop-Beat, den gibt's zu hören, nachdem sie einen massiven Streaming-Hit gelandet haben mit Tokyo.

0: Jetzt folgt Jakarta Nights. Das ist der Sound von Superfly. In wenigen Sekunden ist es 10 Minuten nach 8.
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0: Wieder mal ein kleiner Ausflug in die frühen 80er Jahre mit Harvey Mason und What Goes Around. Ja, im Jahr 1982 bin ich bereits schon vorm Fernseher gesessen und habe Song Contest geschaut. Gerald Travnicek, wie war es bei dir?
1: Mit einem Jahr, ne?
0: Ich war doch im Mutterleib. Meine Eltern große ESC-Fans in der Familiengruppe, ist die Chatgruppe,
1: so?
0: hat die geglüht. Mein Vater hat bereits schon Wetten abgegeben, okay, und war tatsächlich gut dabei, nämlich, dass er hat für Australien und aber auch für Bulgarien abgestimmt. Und
1: dein Vater kennt es einfach.
0: Und die junge Dara hat das ESC-Gold nach Bulgarien gebracht, das ja seit einigen Jahren oder einige Jahre lang, glaube ich, nicht einmal mitgemacht hat.
1: Ja, stimmt. Und jetzt als Beobachter auch nicht unverdient, finde ich.
0: Ja, absolut.
1: Also ich habe mir den Auftritt angesehen und dachte mir, okay, da passt alles.
0: Wir sind alle voll auf Bangaranga. Das ist ja quasi so ein bisschen dieses Wort für eine Energie, also nicht nur Unruhestifter, sondern
1: ist das
0: auch
1: wirklich so?
0: Dinge umzudrehen. Ja, also ein bisschen, okay, so ein Kraftwort. Also
1: ist das schon ein Trendwort?
0: Ja, absolut. Vor ein paar Jahren wäre es noch ein Hashtag. Hashtag doch nichts mehr.
1: Ein Hashtag ist schon so outdated, ne? Macht man nicht mehr.
0: Aber sie ist absolut, finde ich, ein Symbol für Feiern,
1: ja,
0: Party, Tiefgründigkeit braucht man ja beim ESC nicht, oder? Brauchst du das?
1: Ja, wobei in Interviews, ich habe schon gemerkt, dass es eine sehr zeitgemäße junge Frau ist, die weiß, was sie kann, was sie will. Ich weiß natürlich, ich habe zum ersten Mal von dieser Künstlerin gehört, muss ich ehrlicherweise gestehen, und habe jetzt nur diese Interviews gesehen. Ich weiß jetzt nicht, was in ihrer Karriere alles bislang passiert ist. Keine Ahnung, sie ist extrem erfolgreich, das weiß ich. Aber ich glaube, dass sie schon eine gewisse Aktualität repräsentiert.
0: Absolut. Und die durchaus als starke junge Frau,
1: super,
0: sagt einfach, ich will Regeln brechen, alles ist möglich, go for it.
1: Genau.
0: Und damit die Show quasi nochmal veredelt, die tatsächlich nicht von schlechten Eltern war.
1: Das war eine tolle Show, muss man sagen. Wie gesagt, am Ende des Tages, auch wenn da im Vorfeld immer sehr viel gesudert und gejammert wird, Wien kann das schon.
0: Ja,
1: muss man sagen.
0: Und wie viel Musikalität, ich meine, ein Song jetzt von der diesjährigen ESC-Show, der wird jetzt wahrscheinlich eher weniger in unserer Playlist landen, oder?
1: Wir haben uns natürlich alle Songs durchgehört. Heuer geht sich leider keiner aus, aber es gab natürlich viele ESC. Wir machen das auch, weil uns das wichtig ist, weil es einfach ein extrem großer Event ist. Aber natürlich, bei uns zählt nur jeder Song wird bei uns gewertet oder bewertet, und danach gehen wir.
0: Aber
1: Musik, muss auch sagen, Musik ist jetzt per se nicht wirklich relevant beim ESC. Es geht ja um mehr. Also was ich in den letzten Jahren draufgekommen bin, wenn man sich die Siegertitel anschaut, auch letztes Jahr von Österreich, es geht darum, viele verschiedene Stile hineinzubringen, um wahrscheinlich auch einfach viel mehr Leute anzuschauen.

0: aussprechen. Das hat die Siegerin auch gemacht. Tempiwechsel die ganze Zeit. Es kommt von einem ins. Also sie hat sehr viele aktuelle Club-Sounds oder Elektro-Sounds mit reingepackt und hat da irgendwie alle abgeholt. Und JJ hat letztes Jahr wahrscheinlich auch einfach Klassikhörer abgeholt. Die vielleicht gesagt haben, ESC, was ist das überhaupt? Mm. Und zum ersten Mal überhaupt einen ESC geschaut haben.
1: Also das war für mich unvergesslich. Also seine Stimme, aber auch in Verbindung, wie das Ganze auf die Bühne gebracht wurde mit den Visuals, mit diesem Klassenvideo. Das war wirklich Gänsehaut.
0: Es war toll. Aber wie gesagt, um Musik...
1: Aber es geht ja schon sehr um die Optik, muss man sagen. Wobei Aufreger gab es heuer gar nicht so, ne? Also sowas wegen Skandal oder irgendwas...
0: Politisch eher, politisch aber jetzt vom Äußeren, die üblichen Bemerkungen zu kurzen Röcken oder zu langen Hosen, weiß man nicht. Wie gesagt, es geht nicht immer Musik, manchmal geht es aber Musik. Wir haben zum Beispiel, weil wenn wir das jetzt kurz reinhören, 2023 gab es ein Stück, wo ich habe den Song gehört und habe gar nicht gewusst, dass er beim ESC teilgenommen hat und dachte mir, jetzt geht gleich die Voguing Party im Hausclub in New York los.
1: Das ist der Beitrag von Belgien aus dem Jahr 2023. Gustav hat damals Because of You gespielt.

0: Also, da findet gerade eine kleine Party statt im Superfly-Studio.
1: Eine Hausparty.
0: Eine Hausparty. Ein ziemlich cooler House-Track von Gustav, der damals 2023 aufgetreten ist für Belgien beim ESC. Damals übrigens ist er zum ersten Mal seit, oder war Belgien zum ersten Mal seit 7 Jahren wieder beim Song Contest dabei, mit diesem Krocher.
1: Er kommt ja auch aus dieser musikalischen Sozialisierung, also er ist ein Hausclub sozusagen groß geworden, er ist immer noch jung.
0: Genau, also ich meine, er ist in den 40ern, er ist quasi blutjung und finde ich absolut coole House-Disco-Soul, ist alles irgendwie dabei, ein bisschen 70er, 80er und toll. Vor allem, muss man sagen, auch sehr beliebt bei unseren Hörerinnen und Hörern.
1: Hat also immer wieder Likes bekommen.
0: Und ich finde, wenn man sich einen Song auf Superfly anhört oder im Studio ist oder das so in unserem Superfly-Universum abgespielt wird, hört man es manchmal auch ein bisschen anders. Also ich habe so das Gefühl, ich habe jetzt gar nicht so jetzt ESC gleich sofort im Kopf gehabt. Bei manchen Nummern hat man sofort ESC im Kopf.
1: Ja, ich meine, wie gesagt, es passiert ja auch immer wieder, dass

0: Nummern drinnen sind, die jetzt so ein bisschen herausstechen. Das kommt mir aber auch vor, dass das weniger wird, weil ich kann mich, weil du vorher von den 80ern gesprochen hast und als du mit deinen Eltern vorm Fernseher gesessen bist, ich kann mich auch erinnern, dass früher teilweise Beiträge dabei waren, die so grotesk und absurd waren, aber auch im positiven Sinne. Das traut sich, also man versucht so ein bisschen auf Nummer sicher und in dieser Sicherheit oder sich in dieser Sicherheit zu wähnen, da scheitern auch viele, weil sie dann einfach nur mehr verkrampft und fokussiert sind. Was mir ein bisschen abgeht, ist, dass Leute einfach mal tun. Ja. Weißt du? Also, dass da gar niemand großartig dahin. Deswegen muss ich auch ehrlicherweise gestehen, fand ich am Ende des Tages, auch wenn es jetzt nicht musikalisch mein Favorite war, aber den österreichischen Beitrag von der Herangehensweise ja nicht verkehrt. Warum das dann nicht geklappt hat oder so, ist auch irrelevant jetzt. Mhm. Aber dieses einfach Aufbrechen von irgendwem, also da haben sich, ich kann mich erinnern, auch an belgische Beiträge, die da vor Synthesizer-Computern mit Robotern auf der Bühne oder, ja, also man tut einfach, dieser Spaßfaktor geht mir manchmal ab. Oder ich erinnere mich an einen Beitrag von Frankreich, das ist eher jünger, von Sebastian Tellier, der mit dem Golfwagen auf die Bühne gekommen ist und dann einfach mit eine Weltkugel, also der sich selber auch nicht ernst genommen hat und einen Spaß, und das geht mir manchmal ein bisschen ab.
1: Mhm. Ich glaube auch, dass es sich nicht allzu ernst nehmen, das kann man sich gern öfter mal vorhalten, ja, gerade in Zeiten wie diesen, aber wie gesagt, der Song Contest 2026 ist Geschichte. Österreich, genau, ist froh.
0: Ja. Das,
1: ja. Bankrott sind wir alle nicht da in Österreich. Gell?
0: Ja, und es gibt sogar Länder, die freuen sich, dass sie ihn ausrichten dürfen. Das ist ein anderes Thema.
1: Genau. Also Bulgarien ist, wie gesagt, die nächste Jahr am Start. Die freuen sich.
0: Ja.
1: Die haben nichts zu verlieren.
0: Nein. Und Geld ist nicht alles, liebe Miriam.
1: Ja. I hope we are all right. Davon kann jetzt auch Jamiroquai ein Lied singen. Auf in eine neue Woche. Ich bin ja gespannt, wir könnten mal so eine Song-Contest-Liste aufmachen von Superfly. Wie viele Songs haben wir von den diversen Song-Contests bei uns im System?
0: Genug.
1: Machen wir das mal.

0: immer wieder ein Genuss zu hören. Die niederländisch-türkische Psychedelic Folk Band aus Amsterdam, Altim Gün mit Süßisil. Ihr hört Gold richtig, ihr hört Radio Superfly am Montagmorgen. Ja, und am Montagmorgen gibt es hin und wieder auch Sundays zu hören. Wir haben nichts dagegen. Fogg und Arkill und Leon gibt es in voller Länge zu hören, Sundays. Außerdem heute noch mit dabei Say She She mit Under the Sun oder Heatwave mit Razzle Dazzle.
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Under the Sun, das ist noch rausgekriegt, auf Radio Superfly. Schönen Montagmorgen wünscht Miriam Hi. Ich hoffe, ihr startet wundervoll in die Woche mit unserer Musik. Und ja, manchmal sind auch die Geschichten hinter den Songs mindestens so berührend wie der Sound selbst. Zum Beispiel die Geschichte zu Carolina Honey von Marcus King. Marcus King schrieb das Lied nämlich über das erste Zusammentreffen mit seiner Ehefrau Briley, die heißt im Spitznamen Little Bird, ist ebenfalls Musikerin und das hat er geschrieben nach einem Konzert in North Carolina. Und laut Marcus King hat er sich zu dieser Zeit an einem emotionalen Tiefpunkt befunden und hatte die Hoffnung auf persönliches Glück schon aufgegeben. Und die Begegnung mit dieser Frau hat sein Leben schlagartig verändert. Marcus King und Carolina Honey gibt's zu hören. Davor nur ein Song von Carlton Jamil Smith und Hope. Die Uhrzeit 8:53 Uhr, 7 Minuten vor 9 Uhr.

0: Ihr hört Gold richtig, ihr hört Superfly am Montag, 18. Mai. Es ist genau 9 Uhr.
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2: Mit Michael Schäder. In Österreich werden immer weniger Kinder geboren. Laut einer Studie der Akademie der Wissenschaften plant inzwischen fast jede fünfte Frau zwischen 20 und 40 kinderlos zu bleiben. Gründe dafür sehen die Forschenden unter anderem in steigenden Lebenserhaltungskosten und Unsicherheiten durch Krisen. Wer Kinder bekommt, entscheidet sich nach wie vor meistens für zwei. Frauen bekommen ihr erstes Kind heute meist mit rund 30 Jahren. Im Insolvenzverfahren gegen die von Immobilienunternehmer René Benko einst mitgegründete Laura Privatstiftung findet am Nachmittag am Landesgericht Innsbruck die erste Prüfungstagsatzung statt. Rund 1,7 Milliarden Euro an Forderungen sind im Vorfeld angemeldet worden. Es sei davon auszugehen, dass nur ein geringer Teil davon anerkannt wird, erklärt Masseverwalter Stefan Geiler. Wer viel in der Natur ist, lebt im Regelfall zufriedener. Das ist das Ergebnis einer Studie von Forschern in Cambridge. Mehr als 50.000 Menschen in 58 Ländern sind befragt worden. Das Ergebnis: Der Kontakt mit der Natur steigert das Selbstwertgefühl und sorgt für bessere Erholung.
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3: Mit Andi Marader, guten Morgen. Wir starten auf der A23 der Südostangente Richtung Inzersdorf. Zwischen Hirschstetten und dem Knoten Prater sind es 10 Minuten, die ihr länger braucht. A22 die Donauuferautobahn durch den Kaisermühlentunnel in Richtung Tangente und den Süden 10 Minuten plus. Der Knoten Nord der A22 vor allem über den Zubringer von der Brünnerstraße aus allen Richtungen über die Nordbrücke Richtung Zentrum 10 Minuten plus. Altmannsdorfer Straße statt auswärts, auch hier braucht ihr 10 Minuten länger. Wir wünschen euch eine gute und vor allem sichere Fahrt. Fahrt vorsichtig.
4: In die neue Woche starten wir heute mit Sonne und Wolken. Am freundlichsten bleibt es zunächst noch im Osten, also in Oberösterreich, Niederösterreich, Wien und im Burgenland. Am Nachmittag ziehen dann vor allem im Westen und Süden immer mehr Wolken auf. Von Vorarlberg über Salzburg, Kärnten bis in die Steiermark sind da einzelne Regenschauer und auch Gewitter dabei. Im Norden und Osten bleibt es aber meist trocken. Dort gibt es auch noch am meisten Sonne. Dazu weht nur ein schwacher Wind. Die Temperaturen steigen auf angenehme 14 bis 22 Grad. 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

Karen Ellis und Rio 18 mit Tonaya Tonai, zu Deutsch Welle für Welle. Zu finden auf ihrem Album Huff. Das bereits dritte Album von Karen Ellis und Rio 18 innerhalb von etwas mehr als einem Jahr. Beeindruckende Leistung, muss man sagen. Alle Infos zu diesem großartigen Werk könnt ihr nachlesen bzw. nachhören auf unserer Website superfly.fm oder über unsere Superfly-App. Es ist 7 Minuten nach 9, einen sonnigen Montagmorgen mit unserer Musik.

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1: Ja, das ist die Morning Show mit ganz viel Herz und Soul. Und da sind wir auch schon beim nächsten Song angelangt. I Ain't Worried, der Retro-Soul-Titel, der die Berliner Powerband The Rough Cats und den Chicagoer Soul-Sänger Doug Scholz zusammengebracht hat. Eine Zusammenarbeit, die auf Freundschaft, gemeinsamen Werten und der großen Liebe zu authentischer analoger Soul-Musik basiert. I Ain't Worried gibt's in voller Länge bei mir zu hören. In wenigen Augenblicken ist es 8:55.
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Aston Inc. featuring Toko mit Bravo Se. Ihr hört Radio Superfly am Montagmorgen bzw. Vormittag, wie man es halt nimmt, um 19 Minuten nach 9. Ende April lief der biografische Musikfilm Michael in den Kinos an. Dabei wird ein Teil des Lebens vom King of Pop Michael Jackson abgebildet. Ja, die Kritiken waren bis jetzt durchwachsen. Etwas besser fällt die Bewertung beim Publikum aus. Beim Hollywood Reporter hat man geschrieben, dass Michael auf jeden Fall kein Film für Zuschauer wäre, die nicht bereit sind, das Werk vom Künstler zu trennen. Aber den langjährigen Fans genau das liefere, was diese erwarten. Und außerdem wurde die schauspielerische Leistung und auch die tänzerische Leistung vor allem von Jafar Jackson gelobt, der Neffe, der Michael Jackson in der Biografie verkörpert. Hier ist Michael Jackson zu hören mit Off the Wall, ikonischer Song aus dem Jahr 1979.

Das war Aaron Charles und Vertigo. Ich wünsche euch einen tollen Start in die Woche. Ich bin Miriam Hi und bei mir gibt es jetzt etwas zu gewinnen. 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Ich wünsche euch ganz viel Glück und habe jetzt passend einen Künstler, der die Popmusik der 10er und 20er Jahre durch seine meisterhafte Verschmelzung von R&B, Soul, Funk und modernem Pop geprägt hat. Als absoluter Ausnahmekünstler steht er für eine Renaissance tanzbarer Vintage Grooves im modernen Mainstream. Nach 10 Jahren hat er wieder mal ein Soloalbum rausgehaut und wir lieben es natürlich. The Romantic heißt es und ihr hört jetzt Bruno Mars mit I Just Might. 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

0: In der heutigen Morningshow gibt es heute noch eine lebende Legende zu hören, außerdem ein heimisches Megatalent und bekannte, äußerst musikalische Nachkommen. Chaka Khan, Zelda Weber und The Womack Sisters sind in unserer Playlist vorhanden. Beste Musik.
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Das war der amerikanische Soul-Sänger und Songwriter Andrews mit Sour. Bekannt geworden unter anderem auch als einer der beiden Leadsänger von Parov Stella. Hat lange Zeit in Los Angeles gelebt, ist dann nach Athen gezogen und regelmäßig zu hören auf Radio Superfly. Ich bin Miriam Hie, wünsche euch an dieser Stelle nochmal einen super tollen Start in die neue Woche. 9:45 ist es, wir versüßen euch.

0: Den Vormittag noch mit Musik von Legende Chaka Khan, Any Old Sunday und mit einem jungen Supertalent aus Österreich, Zelda Weber. Aus ihrem Debütalbum Crude hört ihr Public Grace.
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1: Mit Michael Scheder. Amazon Prime-Kunden haben die Möglichkeit, sich Geld zurückzuholen. Morgen startet am obersten Landesgericht in München die erste Verhandlung in einer großen Sammelklage wegen unzulässiger Werbung gegen den Riesenkonzern. Konkret geht es darum,

0: Auch Menschen aus Österreich können sich der Klage noch anschließen. Die Registrierung ist kostenlos bis zum 9. Juni möglich. Im Insolvenzverfahren gegen die von Immobilienunternehmer René Benko einst mitgegründete Laura Privatstiftung findet am Nachmittag am Landesgericht Innsbruck die erste Prüfungstagsatzung statt. Rund 1,7 Milliarden Euro an Forderungen sind im Vorfeld angemeldet worden. Es sei davon auszugehen, dass nur ein geringer Teil davon anerkannt wird, erklärt Masseverwalter Stefan Geiler. In den USA geht heute ein wichtiger Prozess rund um die KI-Firma OpenAI in die entscheidende Phase. Elon Musk klagt gegen OpenAI-Chef Sam Altman. Musk wirft ihm vor, OpenAI von einer gemeinnützigen Organisation zu einem gewinnorientierten Milliardenunternehmen umgebaut zu haben. Das Urteil könnte weitreichende Folgen haben, denn es betrifft auch die Frage, wie KI-Unternehmen künftig arbeiten und finanziert werden dürfen.
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2: Mit Andi Marada. Es liegen uns derzeit keine Meldungen über Verkehrsstörungen vor. Wir wünschen euch eine gute und vor allem sichere Fahrt. Fahrt vorsichtig.
3: Mit einem Mix aus Sonne und Wolken starten wir in die neue Woche. Am längsten sonnig wird es in Oberösterreich, Niederösterreich, Wien und im Burgenland. Im Laufe des Tages werden die Wolken dann aber mehr und am Nachmittag und Abend tauchen dann von Vorarlberg über Salzburg und Kärnten bis in die Steiermark ein paar Regenschauer auf. Auch einzelne Gewitter können dabei sein. Im Norden und Osten Österreichs regnet es höchstens vereinzelt. Die Temperaturen erreichen heute 14 bis 22 Grad.
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1: Ruft an und erzählt mir von euren Problemen.
2: Es sieht so aus, als hätten die hier schon Sextherapie.
3: Otis!
1: Was ist das?
4: Boobies.
5: Das Finale von Staffel 3 ließ einige große Fragen für die Zukunft der Netflix-Serie Sex Education offen. So haben sich die beiden Hauptfiguren Otis und Maeve zwar geküsst und kamen sich wesentlich näher als jemals zuvor, doch am Ende informiert Maeve Otis, dass sie in die USA reisen wird. Jetzt geht Sex Education in die vierte, finale Runde.
1: Und mein Partner ist auch weg, weil er nicht der Vater ist.
2: Ich weiß, es ist schwer. Ich brauche eine Mom.
6: Sie trifft lauter neue Leute und erlebt lauter neue Sachen. Und ich fühle mich ein bisschen im Stich gelassen, wenn ich nicht weiß, dass du zurückkommst.
7: Ich will, dass wir Freunde sind.
8: Ich will wissen, wer sie sind. Ich will ihre Stimme hören. Du hast es verdient, glücklich zu sein. Lerne, dich selbst zu lieben.
5: Nach der Schließung des Moordale-Gymnasiums stehen Otis und Eric nun vor einer neuen Herausforderung, ihrem ersten Tag am Cavendish College. Otis ist nervös wegen des Aufbaus seiner neuen Klinik, während Eric schlicht darum betet, dass sie nicht wieder zu den Losern zählen. Cavendish ist jedoch ein Kulturschock für alle Moordale-Ankömmlinge. Sie dachten, sie wären auf der Höhe der Zeit, doch das neue College ist auf einem ganz anderen Level.
2: Ich verspreche dir, dass das nicht ewig dauert.

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1: mit Michael Scheder. Amazon Prime-Kunden haben die Möglichkeit, sich Geld zurückzuholen. Morgen startet am obersten Landesgericht in München die erste Verhandlung in einer großen Sammelklage wegen unzulässiger Werbung gegen den Riesenkonzern. Konkret geht es darum, dass Prime-Video-Kunden seit 2024 rund 3 Euro extra im Monat dazu zahlen mussten, wenn sie Filme und Serien weiter ohne Werbung sehen wollten. Doch für Verbraucherschützer geht das nicht. Sie sagen, das war unzulässig. Auch Menschen aus Österreich können sich der Klage noch anschließen. Die Registrierung ist kostenlos bis zum 9. Juni möglich. Im Insolvenzverfahren gegen die von Immobilienunternehmer René Benko einst mitgegründete Laura Privatstiftung findet am Nachmittag am Landesgericht Innsbruck die erste Prüfungstagsatzung statt. Rund 1,7 Milliarden Euro an Forderungen sind im Vorfeld angemeldet worden. Es sei davon auszugehen, dass nur ein geringer Teil davon anerkannt wird, erklärt Masseverwalter Stefan Geiler. In den USA geht heute ein wichtiger Prozess rund um die KI-Firma OpenAI in die entscheidende Phase. Elon Musk klagt gegen OpenAI-Chef Sam Altman. Musk wirft ihm vor, OpenAI von einer gemeinnützigen Organisation zu einem gewinnorientierten Milliardenunternehmen umgebaut zu haben. Das Urteil könnte weitreichende Folgen haben, denn es betrifft auch die Frage, wie KI-Unternehmen künftig arbeiten und finanziert werden dürfen.
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2: Mit Andi Marada. Es liegen uns derzeit keine Meldungen über Verkehrsstörungen vor. Wir wünschen euch eine gute und vor allem sichere Fahrt. Fahrt vorsichtig.
3: Mit einem Mix aus Sonne und Wolken starten wir in die neue Woche. Am längsten sonnig wird es in Oberösterreich, Niederösterreich, Wien und im Burgenland. Im Laufe des Tages werden die Wolken dann aber mehr und am Nachmittag und Abend tauchen dann von Vorarlberg über Salzburg und Kärnten bis in die Steiermark ein paar Regenschauer auf. Auch einzelne Gewitter können dabei sein. Im Norden und Osten Österreichs regnet es höchstens vereinzelt. Die Temperaturen erreichen heute 14 bis 22 Grad.
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Mit You Don't Love Me nahm sie einen Song auf, der Jahrzehnte später neu aufgenommen als No No No weltweit explodierte. Ein Track, der vom jamaikanischen Soundsystem bis in internationale Clubs gewandert ist, gesampelt und neu interpretiert wurde und bis heute funktioniert. Kaum ein anderer Reggae-Song hat diesen Sprung in die globale Popkultur geschafft und trotzdem nie seine Wurzeln verloren.

Schon in den 60ern stand sie in Jamaika im Studio, genau in jener Zeit, als auch Ska langsam Rocksteady und später Reggae wurde. Während viele Artists kamen und gingen, blieb Dawn Penn immer Teil dieses Sounds. Manche würden sagen, unaufgeregt, cool und auf alle Fälle kompromisslos ehrlich. 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Was Dawn Penn dabei immer besonders gemacht hat, ist diese Ruhe in ihrer Musik und vor allem ihrem Auftreten. Sie macht keine Show, denn sie selbst ist Show genug.

0: Außerdem steht sie für Frauen der jamaikanischen Musikszene, die den Sound entscheidend mitgeprägt haben. Ihre Musik trägt Geschichte in sich, bleibt dabei aber zeitlos. 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Es ist eigentlich ein Stück lebendige Reggae-Kultur. 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
1: Mit Michael Scheder. In Wittau in der niederösterreichischen Region Marchfeld wird ab dieser Woche Gas gefördert. Der Energiekonzern OMV hat dort vor 3 Jahren einen großen Gasfund gemacht. Für Bundeskanzler Christian Stocker ist die neue Gasförderung wichtig für die Versorgungssicherheit und die Unabhängigkeit von ausländischem Gas. Die geschätzte förderbare Menge liegt bei 48 Terawattstunden. Damit kann das Land für etwa 6 bis 7 Monate versorgt werden. Im Insolvenzverfahren gegen die von Immobilienunternehmer René Benko einst mitbegründete Laura Privatstiftung findet am Nachmittag am Landesgericht Innsbruck die erste Prüfungstagsatzung statt. Rund 1,7 Milliarden Euro an Forderungen wurden im Vorfeld angemeldet, hat die Austria Presseagentur erfahren. Es sei davon auszugehen, dass aber nur ein geringer Teil davon anerkannt wird, erklärt der Masseverwalter. Fußball-Bundesligist Salzburg trennt sich nach nur 3 Monaten von Trainer Daniel Beichler, weil die Ergebnisse und sportlichen Leistungen nicht so waren wie erwartet. Die Salzburger haben die Saison auf dem 3. Tabellenplatz beendet mit 10 Punkten Rückstand auf Meister LASK.
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2: Mit Markus Bolletz. Nach Wien, A23 Südostangente in Richtung Hirschstetten. Zwischen Stadlau und Hirschstetten steht am rechten Fahrstreifen ein defektes Fahrzeug. Die Konsequenz ist Stau ab der Ausfahrt Gürtel-Landstraße. Ihr braucht

0: zu 25 Minuten länger. Ansonsten liegen uns aus dem Stadtgebiet und der näheren Umgebung keine weiteren Störungen vor. Ich wünsche gute und sichere Fahrt.
1: Noch scheint fast überall die Sonne, aber von Westen her ziehen in den nächsten Stunden immer mehr Wolken über Österreich, von Vorarlberg über Salzburg und Kärnten.

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1: Eine nächtliche Fahrt durch ein anderes Wien. Schräg, elegant, ironisch und gleichzeitig tief im Club verwurzelt. Das Album Meidling Diskothek von Graf Hadig und Erdem Tunakan verbindet New Disco, Leftfield House und experimentelle Elektronik mit einem sehr eigenen Wiener Charme. 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
1: Schon der Titel Meidling Diskothek ist ein starkes Bild, kein glamouröser Großraumclub, eher eine imaginäre Tanzfläche zwischen Gemeindebau, Nachtlokal und Underground-Keller. Genau dort bewegt sich auch der Sound des Albums. Die Tracks klingen verspielt und gleichzeitig reduziert, mit trockenen Drumcomputern, schiebenden Basslines, träumerischen Vocals und einer Atmosphäre, die irgendwo zwischen Retrofuturismus und Wiener Schmäh liegt.
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1: Stefan Wildner alias Graf Hadig bewegt sich seit Jahren an der Schnittstelle von Kunst, Clubkultur und Wiener Underground und ist bekannt für seinen trockenen Humor sowie seinen eigenwilligen Zugang zur elektronischen Musik. Erdem Tunakan wiederum zählt zu den prägenden Figuren der heimischen Techno- und Produzentenszene und bringt internationale Club-Erfahrung ebenso mit wie ein feines Gespür für rohe Grooves. Gemeinsam entwickeln die beiden auf diesem Album einen Sound, der gleichzeitig verspielt, minimalistisch und unverkennbar wienerisch wirkt.
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1: Das Album erinnert stellenweise an die elektronische Kultur Wiens der späten 90er und frühen 2000er Jahre, ohne nostalgisch zu werden. Bemerkenswert ist auch, dass neben den Originalversionen mehrere Instrumentals enthalten sind. Dadurch wirkt das Album fast wie ein DJ-Tool oder eine kleine Klangbibliothek für nächtliche Sets. Wer elektronische Musik mag, die nicht geschniegelt und international austauschbar klingt, sondern lokal gefärbt, eigensinnig und charmant schräg ist, findet hier eine der interessantesten Wiener Veröffentlichungen der letzten Zeit.
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1: Graf Hadig und Erdem Tunakan, Meidling Diskothek, erschienen auf Cheap Records.
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1: Mit Sophie Weinhandl. Der 70. Eurovision Song Contest ist Geschichte. Die Veranstalter, allen voran die Stadt Wien, sind zufrieden und auch die Polizei hat heute eine Erfolgsbilanz gezogen. Zu tun war genug für die Beamten, auch online. Insgesamt wurden rund 500 Cyberangriffe gezählt. Die Hacker hatten aber keine Chance, so die Polizei. Der Ablauf der ESC-Shows war nie in Gefahr. Nach einem tödlichen Verkehrsunfall auf der Südautobahn bei Traiskirchen sucht die Polizei nach Zeugen. Ein 42-Jähriger ist bei einem Überschlag aus seinem Auto geschleudert und von einem nachkommenden Fahrzeug überrollt worden. Personen, die die Unfallstelle verlassen haben, bevor die Polizei da war oder sonst etwas über den Unfall wissen, sollen sich bei der Autobahnpolizeiinspektion Tribuswinkel melden. 17 Kilogramm Cannabiskraut sind in einem Koffer am Flughafen Schwechat gefunden worden. Es war in einem Flugzeug aus Bangkok und sollte weiter nach Zypern gebracht werden. Der 32-jährige Mann aus Kanada, auf den der Koffer eingecheckt war, wurde festgenommen und in die Justizanstalt Korneuburg eingeliefert.
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2: Von den Hauptverbindungen in Wien, Niederösterreich und dem nördlichen Burgenland liegen uns derzeit keine Störungsmeldungen vor. Weiterhin eine gute und sichere Fahrt.
3: Wir starten oft noch mit Sonne in den Nachmittag, aber von Westen ziehen immer mehr Wolken auf. Von Vorarlberg bis in die Steiermark gibt es einige Regenschauer und auch Gewitter. Im Norden und Osten bleibt es weitgehend trocken und am längsten sonnig. Die Höchstwerte liegen zwischen 14 und 21 Grad. Morgen ist dann wieder alles dabei, Sonne, Wolken und Regenschauer. Am meisten Sonne gibt es wieder im Norden und Osten. Da wird es auch mit bis zu 23 Grad am wärmsten.

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2: Viele Menschen haben Macht, aber auf unterschiedliche Weise. Manche mehr, manche weniger oder nur in bestimmten Situationen. Und wer Dinge bestimmt, die andere betreffen, hat nicht nur Macht, sondern auch Verantwortung. Ist Macht gut oder schlecht? Was bedeutet Verantwortung? Wer hat das Sagen und warum? Fragen wie diese beantwortet die Journalistin und Autorin Asata Frauhammer in ihrem Kindersachbuch »Wer bestimmt hier was?« Dabei gelingt es ihr, in verständlicher Sprache und durch Beispiele aus dem schulischen und familiären Umfeld die komplexen Themen Macht und Verantwortung alltagsnah zu beschreiben. Die humorvollen Illustrationen von Claudia Weikert untermalen, lockern auf und regen gemeinsam mit den Texten zum Interpretieren, Weiterdenken und Verstehen an. Und genau darum geht es in der Auseinandersetzung mit Machtfragen. Damit aus dem äußerst unbeliebten, blinden Befolgen von Gesetzen und Regeln ein selbstbestimmtes und verantwortungsbewusstes Handeln werden kann, ein demokratisches Mitentscheiden und Mitgestalten. Wer bestimmt hier was? Ist ein lebendiges Sachbuch für Leserinnen und Leser ab 8 Jahren, mit vielen Denkanstößen und Gesprächsanlässen für Familien, Schulen und im Freundeskreis. Wer bestimmt hier was? Von Asata Frauhammer und Claudia Weikert, erschienen bei Belz und Gilberg.
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2: Mit Sophie Weinhandl. Der 70. Eurovision Song Contest ist Geschichte. Die Veranstalter, allen voran die Stadt Wien, sind zufrieden und auch die Polizei hat heute eine Erfolgsbilanz gezogen. Zu tun war genug für die Beamten, auch online. Insgesamt wurden rund 500 Cyberangriffe gezählt. Die Hacker hatten aber keine Chance, so die Polizei. Der Ablauf der ESC-Shows war nie in Gefahr. Nach einem tödlichen Verkehrsunfall auf der Südautobahn bei Traiskirchen sucht die Polizei nach Zeugen. Ein 42-Jähriger ist bei einem Überschlag aus seinem Auto geschleudert und von einem nachkommenden Fahrzeug überrollt worden. Personen, die die Unfallstelle verlassen haben, bevor die Polizei da war oder sonst etwas über den Unfall wissen, sollen sich bei der Autobahnpolizeiinspektion Tribuswinkel melden. 17 Kilogramm Cannabiskraut sind in einem Koffer am Flughafen Schwechat gefunden worden. Es war in einem Flugzeug aus Bangkok und sollte weiter nach Zypern gebracht werden. Der 32-jährige Mann aus Kanada, auf den der Koffer eingecheckt war, wurde festgenommen und in die Justizanstalt Korneuburg eingeliefert.
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3: Von den Hauptverbindungen in Wien, Niederösterreich und dem nördlichen Burgenland liegen uns derzeit keine Störungsmeldungen vor. Weiterhin eine gute und sichere Fahrt.
4: Wir starten oft noch mit Sonne in den Nachmittag, aber von Westen ziehen immer mehr Wolken auf. Von Vorarlberg bis in die Steiermark gibt es einige Regenschauer und auch Gewitter. Im Norden und Osten bleibt es weitgehend trocken und am längsten sonnig. Die Höchstwerte liegen zwischen 14 und 21 Grad. Morgen ist dann wieder alles dabei, Sonne, Wolken und Regenschauer. Am meisten Sonne gibt es wieder im Norden und Osten. Da wird es auch mit bis zu 23 Grad am wärmsten.
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Es gibt Stimmen, die sofort etwas auslösen. Wärme, Erinnerung, Haltung. Dawn Penn hat genau so eine Stimme. Eine, die Reggae-Geschichte nicht nur begleitet hat, sondern

Mit You Don't Love Me nahm sie einen Song auf, der Jahrzehnte später neu aufgenommen als No No No weltweit explodierte. Ein Track, der vom jamaikanischen Soundsystem bis in internationale Clubs gewann.

Standard ist, gesampelt und neu interpretiert wurde und bis heute funktioniert. Kaum ein anderer Reggae-Song hat diesen Sprung in die globale Popkultur geschafft und trotzdem nie seine Wurzeln verloren.

Schon in den 60ern stand sie in Jamaika im Studio, genau in jener Zeit, als auch Ska langsam Rocksteady und später Reggae wurde. Während viele Artists kamen und gingen, blieb Dawn Penn immer Teil dieses Sounds. Manche würden sagen, unaufgeregt, cool und auf alle Fälle kompromisslos ehrlich. 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Was Dawn Penn dabei immer besonders gemacht hat, ist diese Ruhe in ihrer Musik und vor allem ihrem Auftreten. Sie macht keine Show, denn sie selbst ist Show genug.

0: Außerdem steht sie für Frauen der jamaikanischen Musikszene, die den Sound entscheidend mitgeprägt haben. 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
1: Mit Sophie Weinhandl. Eine eigene Behörde wird künftig die Schifffahrt in der Straße von Hormuz kontrollieren, das hat der Iran jetzt bestätigt. Die Behörde soll Echtzeit-Updates zu den Operationen in der Meerenge bereitstellen. Schiffe, die durch die Straße von Hormuz wollen, müssen genaue Infos über Eigentümer, Versicherung, Besatzung und geplante Route bekannt geben. Nach einem tödlichen Verkehrsunfall auf der Südautobahn bei Traiskirchen sucht die Polizei nach Zeugen. Ein 42-Jähriger ist bei einem Überschlag aus seinem Auto geschleudert und von einem nachkommenden Fahrzeug überrollt worden. Personen, die die Unfallstelle verlassen haben, bevor die Polizei da war oder sonst etwas über den Unfall wissen, sollen sich bei der Autobahnpolizeiinspektion Tribuswinkel melden. Der Wunsch nach Kindern nimmt bei vielen jungen Österreicherinnen ab. Inzwischen plant fast jede fünfte Frau zwischen 20 und 40 kinderlos zu bleiben. Gründe sind unter anderem hohe Kosten, Krisen und Unsicherheit. Ein Ende dieses Trends ist nicht in Sicht, zeigen Forschende der Österreichischen Akademie der Wissenschaften.
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2: Mit Markus Bolletz. Im Stadtgebiet von Wien und der näheren Umgebung herrscht derzeit störungsfreies Verkehrsaufkommen. Ihr habt grünes Licht und Freifahrt. Kommt gut und sicher neuer Ziel.
3: Im Norden und Osten scheint noch überwiegend die Sonne, sonst zieht es überall mehr und mehr zu und die Wolken bringen auch Regen und Gewitter. Auch am Abend und in der Nacht ziehen weitere Regenschauer durch. Morgen geht's wechselhaft weiter, Sonne, Wolken und Regen bzw. Gewitter sind dabei. Am meisten Sonne gibt's wieder im Norden und Osten. Die Höchstwerte erreichen 14 bis 23 Grad.
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1: Eine nächtliche Fahrt durch ein anderes Wien. Schräg, elegant, ironisch und gleichzeitig tief im Club verwurzelt. Das Album Meidling Diskothek von Graf Hadig und Erdem Tunakan verbindet New Disco, Leftfield House und experimentelle Elektronik mit einem sehr eigenen Wiener Charme. 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
2: I'm back, baby. I'm back. It was an error, a big mistake. Fire out circles.
1: Schon der Titel Meidling Diskothek ist ein starkes Bild, kein glamouröser Großraumclub, eher eine imaginäre Tanzfläche zwischen Gemeindebau, Nachtlokal und Underground-Keller. Genau dort bewegt sich auch der Sound des Albums. Die Tracks klingen verspielt und gleichzeitig reduziert, mit trockenen Drumcomputern, schiebenden Basslines, träumerischen Vocals und einer Atmosphäre, die irgendwo zwischen Retro-Futurismus und Wiener Schmäh liegt.
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1: Stefan Wildner alias Graf Hadig bewegt sich seit Jahren an der Schnittstelle von Kunst, Clubkultur und Wiener Underground und ist bekannt für seinen trockenen Humor sowie seinen eigenwilligen Zugang zur elektronischen Musik. Erdem Tunakan wiederum zählt zu den prägenden Figuren der heimischen Techno- und Produzentenszene und bringt internationale Club-Erfahrung ebenso mit wie ein feines Gespür für rohe Grooves. Gemeinsam entwickeln die beiden auf diesem Album einen Sound, der gleichzeitig verspielt, minimalistisch und unverkennbar wienerisch wirkt.
2: 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Schönen Gruß.
1: Das Album erinnert stellenweise an die elektronische Kultur Wiens der späten 90er und frühen 2000er Jahre, ohne nostalgisch zu werden. Bemerkenswert ist auch, dass neben den Originalversionen mehrere Instrumentals enthalten sind. Dadurch wirkt das Album fast wie ein DJ-Tool oder eine kleine Klangbibliothek für nächtliche Sets. Wer elektronische Musik mag, die nicht geschniegelt und international austauschbar klingt, sondern lokal gefärbt, eigensinnig und charmant schräg ist, findet hier eine der interessantesten Wiener Veröffentlichungen der letzten Zeit.
2: 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Du hast es schon vergessen.
1: Graf Hadig und Erdem Tunakan, Meidling Diskothek, erschienen auf Cheap Records.
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1: Mit Sophie Weinhandl. Eine eigene Behörde wird künftig die Schifffahrt in der Straße von Hormuz kontrollieren, das hat der Iran jetzt bestätigt. Die Behörde soll Echtzeit-Updates zu den Operationen in der Meerenge bereitstellen. Schiffe, die durch die Straße von Hormuz wollen, müssen genaue Infos über Eigentümer, Versicherung, Besatzung und geplante Route bekannt geben. Nach einem tödlichen Verkehrsunfall auf der Südautobahn bei Traiskirchen sucht die Polizei nach Zeugen. Ein 42-Jähriger ist bei einem Überschlag aus seinem Auto geschleudert und von einem nachkommenden Fahrzeug überrollt worden. Personen, die die Unfallstelle verlassen haben, bevor die Polizei da war oder sonst etwas über den Unfall wissen, sollen sich bei der Autobahnpolizeiinspektion Tribus Winkel melden. Der Wunsch nach Kindern nimmt bei vielen jungen Österreicherinnen ab. Inzwischen plant fast jede fünfte Frau zwischen 20 und 40 kinderlos zu bleiben. Gründe sind unter anderem hohe Kosten, Krisen und Unsicherheit. Ein Ende dieses Trends ist nicht in Sicht, zeigen Forschende der Österreichischen Akademie der Wissenschaften.
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2: Mit Anna-Maria Kunz. Eine Unfallmeldung erreicht uns aus Wien.

0: 4 Ostautobahn, Fahrt Richtung Wien-Tangente im Bereich Knoten-Prater. Rechnet hier mit Verzögerungen und fahrt besonders vorsichtig. Außerdem dichtes Verkehrsaufkommen auf der A23 in beiden Fahrtrichtungen zwischen Hansonkurve und dem Knoten-Prater. Ich wünsche euch, wo auch immer ihr unterwegs seid, eine gute und vor allem sichere Fahrt.
1: Im Norden und Osten scheint noch überwiegend die Sonne, sonst zieht es überall mehr und mehr zu und die Wolken bringen auch Regen und Gewitter. Auch am Abend und in der Nacht ziehen weitere Regenschauer durch. Morgen geht's wechselhaft weiter, Sonne, Wolken und Regen bzw. Gewitter sind dabei. Am meisten Sonne gibt's wieder im Norden und Osten. Die Höchstwerte erreichen 14 bis 23 Grad.
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1: Von 26. bis 31. Mai blickt die Kurzfilmwelt wieder gespannt nach Wien, wenn zum 23. Mal die Vienna Shorts über die Bühne gehen. An 6 Tagen werden nicht weniger als 352 Filme aus 66 Ländern gezeigt. Ein eindrucksvolles Spektrum von aufstrebenden Talenten und renommierten Namen des internationalen Kurzfilms. Zum ersten Mal verantwortet dieses Jahr Max Bergmann die künstlerische Leitung der Vienna Shorts. Den Fokus legt das Festival dieses Jahr unter dem Motto Eyes Wide Open auf die vielschichtige Bedeutung von Aufmerksamkeit. In 9 verschiedenen Programmen geht es dementsprechend zum Beispiel um den digitalen Informationsüberfluss oder über filmische Strategien der Aufmerksamkeit bis zur Zuwendung zueinander. Das Museumsquartier wird wieder zu einem zentralen Ort der Vienna Shorts. Dort gibt es nicht nur einen Truck, der zum Kino umgebaut worden ist, sondern auch eine Open-Air-Leinwand, wo es an den verschiedenen Tagen eigene Schwerpunkte geben wird. Auch die Vienna Shorts bleiben von der Weltpolitik nicht unberührt. In der Schiene Current Commons werden aktuelle politische Themen aufgegriffen, wie etwa der Ukraine-Krieg oder die Weltpolitik des Öls. Stattfinden wird das Vienna Shorts wie immer in den schönsten Kinosälen der Hauptstadt, darunter das Gartenbaukino, das Metrokino, das Stadtkino oder das Filmmuseum. Abgerundet wird es von Live- und Special-Events, bevor am Samstag, den 30. Mai, dann im Stadtkino das große Finale mit der Preisverleihung über die Bühne geht. Alle Infos zum Festival gibt es unter viennashorts.com.
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3: Mit Sophie Weinhandl. In Wittau in Niederösterreich hat die OMV heute offiziell mit der Förderung von Erdgas begonnen. In der ersten Phase kann das Projekt den Gasbedarf von rund 100.000 Haushalten decken. Im Vollausbau soll die heimische Gasproduktion insgesamt verdoppelt werden. Mit dem gesamten Erdgas in Wittau könnte ganz Österreich 7 Monate lang versorgt werden. Theoretisch, denn in der Realität kann man ein solches Gasfeld nicht in wenigen Monaten komplett entleeren. Das Minus im Budget der Stadt Wien ist im Vorjahr auf 2,84 Milliarden Euro gestiegen, deutlich mehr als die geplanten 2,2 Milliarden Euro. Grund für das Budgetloch sind Inflation und gebremstes Wirtschaftswachstum, etwa durch den Krieg in der Ukraine, aber auch fehlende Gegenfinanzierung durch den Bund. Trotzdem ist Wiens Wirtschaft im Vorjahr leicht gewachsen. Die Stadt hat auch mehr als 20 Milliarden Euro investiert. Popstar Shakira bekommt 55 Millionen Euro zurück. Die spanische Justiz hat ein früheres Urteil aufgehoben und Shakira heute vom Vorwurf der Steuerhinterziehung freigesprochen. Das Finanzamt muss der Sängerin jetzt das Geld zurückzahlen. Das oberste Gericht in Madrid kann allerdings noch berufen.
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4: Mit Anna-Maria Kunz. Wien, eine Unfallmeldung erreicht uns von der A4 Ostautobahn, Fahrt Richtung Wien-Tangente im Bereich Knoten-Prater, Fahrt hier immer noch besonders vorsichtig. Außerdem Stau wegen Überlastung auf der A23 Südost-Tangente, Fahrt Richtung Hirschetten zwischen Absbergtunnel und dem Knoten-Prater. Donaustadtstraße, Fahrt Richtung Südost-Tangente zwischen der Wagramer Straße und der Erzzokalstraße, ein Plus von 10 Minuten und eine halbe Stunde verliert ihr wegen eines defekten LKWs bei der Winkelmannstraße auf der Grünbergstraße, Fahrt Richtung Schönbrunn zwischen Gassmannstraße und der Schönbrunner Brücke. Innerer Gürtel zwischen AKH und der Nussdorfer Straße, Stop-and-Go-Verkehr und 20 Minuten Zeitverlust auf der linken Wienseite zwischen der Pilgrimgasse und der Winkelmannstraße. Wir schauen nach Niederösterreich, A2 Südautobahn, Fahrt Richtung Graz zwischen Vösendorf und der Raststation Gutramsdorf, Stau und 10 Minuten Zeitverlust. Ich wünsche euch viel Geduld und gute Fahrt.
5: Am Abend und in der Nacht ziehen weitere Regenschauer durch, teilweise auch Gewitter. Weitgehend trocken bleibt es im Norden und Osten. Morgen geht es dann wechselhaft weiter. Die meisten Sonnenstunden gibt es wieder im Norden und Osten, vom Weinviertel über Wien bis ins Burgenland. Sonst wechseln Wolken, Sonne und Regenschauer ab. Es wird wieder ein bisschen wärmer mit maximal 14 bis 23 Grad.
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1: Magda mag das. 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
2: Viele Menschen haben Macht, aber auf unterschiedliche Weise. Manche mehr, manche weniger oder nur in bestimmten Situationen. Und wer Dinge bestimmt, die andere betreffen, hat nicht nur Macht, sondern auch Verantwortung.

0: Ist Macht gut oder schlecht? Was bedeutet Verantwortung? Wer hat das Sagen und warum? Fragen wie diese beantwortet die Journalistin und Autorin Assata Frauhammer in ihrem Kindersachbuch »Wer bestimmt hier was?« Dabei gelingt es ihr, in verständlicher Sprache und durch Beispiele aus dem schulischen und familiären Umfeld die komplexen Themen Macht und Verantwortung alltagsnah zu beschreiben. Die humorvollen Illustrationen von Claudia Weikert untermalen, lockern auf und regen gemeinsam mit den Texten zum Interpretieren, Weiterdenken und Verstehen an. Und genau darum geht es in der Auseinandersetzung mit Machtfragen. Damit aus dem äußerst unbeliebten, blinden Befolgen von Gesetzen und Regeln ein selbstbestimmtes und verantwortungsbewusstes Handeln werden kann. Ein demokratisches Mitentscheiden und Mitgestalten. Wer bestimmt hier was? Ist ein lebendiges Sachbuch für Leserinnen und Leser ab 8 Jahren. Mit vielen Denkanstößen und Gesprächsanlässen für Familien, Schulen und im Freundeskreis. Wer bestimmt hier was? Von Assata Frauhammer und Claudia Weikert, erschienen bei Belz und Gilberg.
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2: Mit Sophie Weinhandl. In Wittau in Niederösterreich hat die OMV heute offiziell mit der Förderung von Erdgas begonnen. In der ersten Phase kann das Projekt den Gasbedarf von rund 100.000 Haushalten decken. Im Vollausbau soll die heimische Gasproduktion insgesamt verdoppelt werden. Mit dem gesamten Erdgas in Wittau könnte ganz Österreich 7 Monate lang versorgt werden. Theoretisch, denn in der Realität kann man ein solches Gasfeld nicht in wenigen Monaten komplett entleeren. Das Minus im Budget der Stadt Wien ist im Vorjahr auf 2,84 Milliarden Euro gestiegen, deutlich mehr als die geplanten 2,2 Milliarden Euro. Grund für das Budgetloch sind Inflation und gebremstes Wirtschaftswachstum, etwa durch den Krieg in der Ukraine, aber auch fehlende Gegenfinanzierung durch den Bund. Trotzdem ist Wiens Wirtschaft im Vorjahr leicht gewachsen. Die Stadt hat auch mehr als 20 Milliarden Euro investiert. Popstar Shakira bekommt 55 Millionen Euro zurück. Die spanische Justiz hat ein früheres Urteil aufgehoben und Shakira heute vom Vorwurf der Steuerhinterziehung freigesprochen. Das Finanzamt muss der Sängerin jetzt das Geld zurückzahlen. Das oberste Gericht in Madrid kann allerdings noch berufen.
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3: Mit Anna-Maria Kunz. A23 Südostangente zwischen Absbecktunnel und Knotenprater, dichtes Verkehrsaufkommen. Außerdem verliert ihr noch eine Viertelstunde auf der S1 Wiener Außenring Schnellstraße, Fahrtrichtung Vösendorf zwischen Randersdorf und Vösendorf. 20 Minuten Zeitverlust immer noch auf der Grünbergstraße, Fahrtrichtung Schönbrunn zwischen Altmannsdorfer Straße und der Schönbrunner Brücke sowie der linken Wienseile zwischen der Pilgramgasse und der Winkelmannstraße. Dichter Verkehr erwartet euch auch in Niederösterreich A2 Südautobahn, Fahrtrichtung Graz zwischen Vösendorf und der Raststation Gutramsdorf sowie auf der B8 der Angerner Straße, Fahrtrichtung Deutsch-Wagram ab Adlerklar. Ich wünsche euch eine gute Fahrt.
4: Am Abend und in der Nacht ziehen weitere Regenschauer durch, teilweise auch Gewitter. Weitgehend trocken bleibt es im Norden und Osten. Morgen geht's dann wechselhaft weiter. Die meisten Sonnenstunden gibt's wieder im Norden und Osten, vom Weinviertel über Wien bis ins Burgenland. Sonst wechseln Wolken, Sonne und Regenschauer ab. Es wird wieder ein bisschen wärmer mit maximal 14 bis 23 Grad.

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Es gibt Stimmen, die sofort etwas auslösen. Wärme, Erinnerung, Haltung. Dawn Penn hat genau so eine Stimme. Eine, die Reggae-Geschichte nicht nur begleitet hat, sondern mitgebracht.

Mit You Don't Love Me nahm sie einen Song auf, der Jahrzehnte später neu aufgenommen als No No No weltweit explodierte. Ein Track, der vom jamaikanischen Soundsystem bis in internationale Clubs gewandert ist, gesampelt und neu interpretiert wurde und bis heute funktioniert. 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

Schon in den 60ern stand sie in Jamaika im Studio, genau in jener Zeit, als auch Ska langsam Rocksteady und später Reggae wurde. 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Manche würden sagen, unaufgeregt, cool und auf alle Fälle kompromisslos ehrlich.

0: Außerdem steht sie für Frauen der jamaikanischen Musikszene, die den Sound entscheidend mitgeprägt haben. Ihre Musik trägt Geschichte in sich, bleibt dabei aber zeitlos. 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
1: Mit Sophie Weinhandl. In Wittau in Niederösterreich hat die OMV heute offiziell mit der Förderung von Erdgas begonnen. In der ersten Phase kann das Projekt den Gasbedarf von rund 100.000 Haushalten decken. Im Vollausbau soll die heimische Gasproduktion insgesamt verdoppelt werden. Mit dem gesamten Erdgas in Wittau könnte ganz Österreich 7 Monate lang versorgt werden. Theoretisch, denn in der Realität kann man ein solches Gasfeld nicht in wenigen Monaten komplett entleeren. Das Minus im Budget der Stadt Wien ist im Vorjahr auf 2,84 Milliarden Euro gestiegen, deutlich mehr als die geplanten 2,2 Milliarden Euro. Grund für das Budgetloch sind Inflation und gebremstes Wirtschaftswachstum, etwa durch den Krieg in der Ukraine, aber auch fehlende Gegenfinanzierung durch den Bund. Trotzdem ist Wiens Wirtschaft im Vorjahr leicht gewachsen. Die Stadt hat auch mehr als 20 Milliarden Euro investiert. Popstar Shakira bekommt 55 Millionen Euro zurück. Die spanische Justiz hat ein früheres Urteil aufgehoben und Shakira heute vom Vorwurf der Steuerhinterziehung freigesprochen. Das Finanzamt muss der Sängerin jetzt das Geld zurückzahlen. Das oberste Gericht in Madrid kann allerdings noch berufen.
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2: Mit Anna-Maria Kunz. Und ich habe gute Nachrichten für euch. Aktuell liegen uns keine Staus oder Störungen vor. Ich wünsche euch eine gute und vor allem sichere Fahrt.
3: Am Abend und in der Nacht ziehen weitere Regenschauer durch, teilweise auch Gewitter. Weitgehend trocken bleibt es im Norden und Osten. Morgen geht's dann wechselhaft weiter. Die meisten Sonnenstunden gibt's wieder im Norden und Osten, vom Weinviertel über Wien bis ins Burgenland. Sonst wechseln Wolken, Sonne und Regenschauer ab. Es wird wieder ein bisschen wärmer mit maximal 14 bis 23 Grad.
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1: Eine nächtliche Fahrt durch ein anderes Wien. Schräg, elegant, ironisch und gleichzeitig tief im Club verwurzelt. Das Album Meidling Diskothek von Graf Hadig und Erdem Tunakan verbindet New Disco, Leftfield House und experimentelle Elektronik mit einem sehr eigenen Wiener Charme. 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
1: Schon der Titel Meidling Diskothek ist ein starkes Bild. Kein glamouröser Großraumclub, eher eine imaginäre Tanzfläche zwischen Gemeindebau, Nachtlokal und Underground-Keller. Genau dort bewegt sich auch der Sound des Albums. Die Tracks klingen verspielt und gleichzeitig reduziert, mit trockenen Drumcomputern, schiebenden Basslines, träumerischen Vocals und einer Atmosphäre, die irgendwo zwischen Retrofuturismus und Wiener Schmäh liegt.
2: 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Vielen Dank, ich kann nicht mehr. 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
1: Stefan Wildner alias Graf Hadig bewegt sich seit Jahren an der Schnittstelle von Kunst, Clubkultur und Wiener Underground und ist bekannt für seinen trockenen Humor sowie seinen eigenwilligen Zugang zur elektronischen Musik. Erdem Tunakan wiederum zählt zu den prägenden Figuren der heimischen Techno- und Produzentenszene und bringt internationale Club-Erfahrung ebenso mit wie ein feines Gespür für rohe Grooves. Gemeinsam entwickeln die beiden auf diesem Album einen Sound, der gleichzeitig verspielt, minimalistisch und unverkennbar wienerisch wirkt.
2: 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Schönen Gruß.
1: Das Album erinnert stellenweise an die elektronische Kultur Wiens der späten 90er und frühen 2000er Jahre, ohne nostalgisch zu werden. Bemerkenswert ist auch, dass neben den Originalversionen mehrere Instrumentals enthalten sind. Dadurch wirkt das Album fast wie ein DJ-Tool oder eine kleine Klangbibliothek für nächtliche Sets. Wer elektronische Musik mag, die nicht geschniegelt und international austauschbar klingt, sondern lokal gefärbt, eigensinnig und charmant schräg ist, findet hier eine der interessantesten Wiener Veröffentlichungen der letzten Zeit.
2: 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Du hast es schon vergessen.
1: Graf Hadig und Erdem Tunakan, Meidling Diskothek, erschienen auf Cheap Records.
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1: Mit Sophie Weinhandl. In Wittau in Niederösterreich hat die OMV heute offiziell mit der Förderung von Erdgas begonnen. In der ersten Phase kann das Projekt den Gasbedarf von rund 100.000 Haushalten decken. Im Vollausbau soll die heimische Gasproduktion insgesamt verdoppelt werden. Mit dem gesamten Erdgas in Wittau könnte ganz Österreich 7 Monate lang versorgt werden. Theoretisch, denn in der Realität kann man ein solches Gasfeld nicht in wenigen Monaten komplett entleeren. Das Minus im Budget der Stadt Wien ist im Vorjahr auf 2,84 Milliarden Euro gestiegen, deutlich mehr als die geplanten 2,2 Milliarden Euro. Grund für das Budgetloch sind Inflation und gebremstes Wirtschaftswachstum, etwa durch den Krieg in der Ukraine, aber auch fehlende Gegenfinanzierung durch den Bund. Trotzdem ist Wiens Wirtschaft im Vorjahr leicht gewachsen. Die Stadt hat auch mehr als 20 Milliarden Euro investiert. Popstar Shakira bekommt 55 Millionen Euro zurück. Die spanische Justiz hat ein früheres Urteil aufgehoben und Shakira heute

0: vom Vorwurf der Steuerhinterziehung freigesprochen. Das Finanzamt muss der Sängerin jetzt das Geld zurückzahlen. Das oberste Gericht in Madrid kann allerdings noch berufen.
1: Am Abend und in der Nacht ziehen weitere Regenschauer durch, teilweise auch Gewitter. Weitgehend trocken bleibt es im Norden und Osten. Morgen geht's dann wechselhaft weiter. Die meisten Sonnenstunden gibt's wieder im Norden und Osten, vom Weinviertel über Wien bis ins Burgenland. Sonst wechseln Wolken, Sonne und Regenschauer ab. Es wird wieder ein bisschen wärmer mit maximal 14 bis 23 Grad.
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1: Ruft an und erzählt mir von euren Problemen.
2: Es sieht so aus, als hätten die hier schon Sextherapie.
3: Otis!
1: Was ist das?
4: Boobies.
5: Das Finale von Staffel 3 ließ einige große Fragen für die Zukunft der Netflix-Serie Sex Education offen. So haben sich die beiden Hauptfiguren Otis und Maeve zwar geküsst und kamen sich wesentlich näher als jemals zuvor, doch am Ende informiert Maeve Otis, dass sie in die USA reisen wird. Jetzt geht Sex Education in die vierte, finale Runde.
1: Und mein Partner ist auch weg, weil er nicht der Vater ist.
2: Ich weiß, es ist schwer. Ich brauche eine Mom.
6: Sie trifft lauter neue Leute und erlebt lauter neue Sachen. Und ich fühle mich ein bisschen im Stich gelassen, wenn ich nicht weiß, dass du zurückkommst.
7: Ich will, dass wir Freunde sind.
8: Ich will wissen, wer sie sind. Ich will ihre Stimme hören. Du hast es verdient, glücklich zu sein. Lerne, dich selbst zu lieben.
5: Nach der Schließung des Moordale-Gymnasiums stehen Otis und Eric nun vor einer neuen Herausforderung, ihrem ersten Tag am Cavendish College. Otis ist nervös wegen des Aufbaus seiner neuen Klinik, während Eric schlicht darum betet, dass sie nicht wieder zu den Losern zählen. Cavendish ist jedoch ein Kulturschock für alle Moordale-Ankömmlinge. Sie dachten, sie wären auf der Höhe der Zeit.

0: Doch das neue College ist auf einem ganz anderen Level.
1: Ich verspreche dir, dass das nicht ewig dauert. No,
0: Sex Education, die finale vierte Staffel auf Netflix.
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3: Mit Sophie Weinhandl. In Wittau in Niederösterreich hat die OMV heute offiziell mit der Förderung von Erdgas begonnen. In der ersten Phase kann das Projekt den Gasbedarf von rund 100.000 Haushalten decken. Im Vollausbau soll die heimische Gasproduktion insgesamt verdoppelt werden. Mit dem gesamten Erdgas in Wittau könnte ganz Österreich 7 Monate lang versorgt werden. Theoretisch, denn in der Realität kann man ein solches Gasfeld nicht in wenigen Monaten komplett entleeren. Das Minus im Budget der Stadt Wien ist im Vorjahr auf 2,84 Milliarden Euro gestiegen, deutlich mehr als die geplanten 2,2 Milliarden Euro. Grund für das Budgetloch sind Inflation und gebremstes Wirtschaftswachstum, etwa durch den Krieg in der Ukraine, aber auch fehlende Gegenfinanzierung durch den Bund. Trotzdem ist Wiens Wirtschaft im Vorjahr leicht gewachsen. Die Stadt hat auch mehr als 20 Milliarden Euro investiert. Popstar Shakira bekommt 55 Millionen Euro zurück. Die spanische Justiz hat ein früheres Urteil aufgehoben.

0: Shakira heute vom Vorwurf der Steuerhinterziehung freigesprochen. Das Finanzamt muss der Sängerin jetzt das Geld zurückzahlen. Das oberste Gericht in Madrid kann allerdings noch berufen.
1: Am Abend und in der Nacht ziehen weitere Regenschauer durch, teilweise auch Gewitter. Weitgehend trocken bleibt es im Norden und Osten. Morgen geht's dann wechselhaft weiter. Die meisten Sonnenstunden gibt's wieder im Norden und Osten, vom Weinviertel über Wien bis ins Burgenland. Sonst wechseln Wolken, Sonne und Regenschauer ab. Es wird wieder ein bisschen wärmer mit maximal 14 bis 23 Grad.
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